0: Da passt dann was?
1: Oh, bitte. Da war die das so, ich habe wieder eine Mission. Ich habe wieder eine Mission. Schau, komm her, da. Händ doch gefußt, die Räder. Hätte doch gewohnt, schöne Fahrt.